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1: So, Freunde, und jetzt die Hände hoch! Die Hände hoch! Und alle! Hey!